0: vielen Dank für dieses kleine Konzert. Und wieder, ich halte mich jetzt auch gerne raus. Ich höre auch einfach gerne zu. Und
1: ja, genau. Wir sind jetzt gleich fertig. Wir machen jetzt das letzte Stück. Wir sind schon 2 Stunden hier am
0: Bild. Ja, okay.
1: Oder? Okay. Ich gucke, wenn nicht, machen wir zwischendrin aus. Also.

0: jetzt war es besser als das letzte Mal. Das war.
1: Ja.
2: Okay, putting it on the list to.
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Hier ist Margrave Nord, hey, der Bermudafunk auf 89,6 in Mannheim, auf 105,4 in Heidelberg, im Livestream auf bermudafunk.org, sowie auch im freien Radio Kassel auf DB Plus Kanal 6a, sowie auf freies-radio.org. Wie bereits in der Juli-Ausgabe versprochen, haben wir dort mit den New Order aufgehört und machen hier mit den New Order jetzt einen Monat später weiter in der zweiten Sommerausgabe von Margrave Nord, hey, aus der Sauna 2 im Bermudafunk. Auf jeden Fall habt viel Spaß, einen schönen, kühlen Abend mit angenehmen, kühlen Getränken, perfekten Menschen um euch herum, also für euch perfekte Menschen und ja, viel Spaß auf jeden Fall, genießt den Sommer, lasst euch nicht ärgern, Margrave Nord Hate.

Ja, da hat das Ministerium für Stilsicherheit doch hier aus Versehen ein Popmusikstück in May Grave Not Hate hineingemogelt. Ich muss mal hier auf jeden Fall den Popschutz wieder installieren, damit sowas nicht auch mal vorkommt. Von daher, ja, weiter geht's hier bei May Grave Not Hate.

Ja, ihr schwitzt immer noch mit Melk, Raven und Hate im Bermudafunk auf 89,6 in Mannheim, auf 105,4 in Heidelberg, auf bermudafunk.org im Livestream sowie im freien Radio Kassel auf DAB Plus Kanal 6a sowie freies-radio.org. Uns liegen derzeit keine Störungsmeldungen in Bezug auf Eisdielen oder Ähnliches vor. Von daher bleibt kühl, habt einen kühlen Kopf, feiert schön weiter hier mit Make Rave Not Hate. Momentan ein bisschen 80er-lastig, aber wir drehen das Ganze noch in die Disco-Ecke, so viel sei versprochen. Und damit lange Rede, kurzer Sinn, es geht hier weiter. Eine neue Wandelsfahrt.

Ja, Raven, das war auch schon wieder eine Stunde. Make Rave Not Hate im Bermudafunk auf 89,6 in Mannheim, auf 105,4 in Heidelberg, im Livestream auf bermudafunk.org und im Freien Radio Kassel auf DB Plus Kanal 6a sowie auf freies-radio.org. Die Playlist zu dieser Sommerausgabe im August findet ihr in wenigen Tagen auf free-k-sounds.net und dann Make Rave Not Hate. Und damit übergeben wir das Wort wieder an Hans-Peter Gerdes, besser bekannt als HB Baxter, und verabschiede mich von euch für den Sommer. Die nächste Ausgabe gibt es im September dann schon Richtung Herbst. Viel Spaß, Endless Summer.

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süß. 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Ich teile sie natürlich gerne.

es die Beste, die Beste, die Beste binaurale Ananas, die ich gegessen habe, während ich über einen Hund gelaufen bin, auf ein großes lecker, Alter. Das ist echt übrigens. Das ist sehr lecker.

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0: Ah, ich brauche Wasser. 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

0: Ja?
1: Hallo?
2: Hallo?
0: Was kann ich für Sie tun? Sorgentelefon am Apparat.
1: Ich hab mein Geräusch verloren.
0: Oh, wann haben Sie Ihr Geräusch verloren?
1: Ungefähr vor, ich weiß nicht, bestimmt schon einer Woche.
0: Wann haben Sie Ihr Geräusch zuletzt gehört?
1: Na, ungefähr vor einer Woche.
0: Warum haben Sie Ihr Geräusch zuletzt gehört?
1: Ja, weil ich schwimmen war. Ich hab das Plätschern gehört. Und dann war alles weg.
0: Na, dann gehen wir doch mal an den Strand.
1: Oh, hoffentlich finden wir es wieder.
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5: SOS Colombie.
6: Bonsoir, nous sommes tous les deux avec Charlotte et Baptiste en direct de Aix-en-Provence. Et nous sommes en France, effectivement. Et donc on vous fait un petit bonjour.
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12: Ich vertraue auf unsere Herkunft. Ich liebe, von der Sonne getrocknete Kleider zu tragen. Ich unterstütze die Veränderung. Der Duft der Sonne und die getrockneten Falten. Ich kämpfe für die Gruppe und die Bewegung. Ich freue mich, kämpfe gegen die schlechte blaue Farbe. Und ich glaube an Wiederholungen.
13: Meine желания. 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